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19.16 Uhr in Indonesien. Einen wunderschönen guten Sonntagabend. Herzlich willkommen bei uns im Rahmen des deutschsprachigen Programms bei Bestmundfunk aller Zeiten RTCI, das uns vereint an diesem ersten Sonntag vom September, dem 249. Tag des Jahres, noch 116 Tage bis zum Jahresende. Und am Mikrofon begrüßt heute euch Olfa wieder vom Studio 1, ganz herzlich in der Begleitung vom netten Freund und Kollegen Faisal Halili, zusammen mit euch während dieser Reise bis 20 Uhr. Wie immer und wie gewöhnt und wie das Wetter am Magnustag, also heute so ist, 4 Wochen bleiben mag. So laut meteorologische Tendenz besagt die Bauernregel, dass der Wettercharakter dieses Tages so ob sonnig, regnerisch, warm oder kühl richtungsweisend für die folgenden 4 Wochen ist. Und im Programm gehört heute noch der Weltalphabetisierungstag, der am kommenden 8. September, also übermorgen, stattfinden wird, gleich nach der Musik. Wie gesagt, Faisal und Olfa heißen euch alle herzlich willkommen. Bleibt nur einfach dran.

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Hallo Leben, gerade sortiere Fitting unheilig und wieder hallo, sagen wir euch aus Studio 1, nun das deutschsprachige Programm bis 20 Uhr, wie immer und wie gewöhnt, mit Friesländer Technik Ulf am Mikrofon jeden Sonntag. Hallo, wurde auch gesagt, dank des Alphabetisierungstag am 1996 gerufen von UNESCO, so der Tag soll jährlich an die Problematik des Analphabetismus erinnern. Weltweit können rund ein Fünftel der erwachsenen Menschen weder lesen noch schreiben. Und wie gesagt, der Weltalphabetisierungstag wurde von der UNESCO im Anschluss an die Weltkonferenz zur Beseitigung des Analphabetismus im September 1965 in Teheran ins Leben gerufen. Im Mittelalter und zu Beginn der frühen Neuzeit war der Anteil der Leser- und Schreibkundigen gering und konzentrierte sich in den Städten sowie an den Höfen und im Klerus. Impulse zur Ausbreitung der Bildung entstanden unter anderem unter Einfluss der Französischen Revolution seit dem letzten Jahrzehnt des 18. Jahrhunderts, was sich durch die allmählich einsetzende Industrialisierung und Verstädterung im Laufe des 19. Jahrhunderts wiederum beschleunigte. Zu Beginn des 20. Jahrhunderts hatte Analphabetisierungstag beinahe 100% erreicht, und zwar in einigen europäischen Ländern, und zwar in Deutschland. Der Alphabetisierungstag, Alphabetisierungsgrad bzw. Alphabetisierungsrate ist eine statistische Größe, die den Anteil an einer Bevölkerungsgruppe angibt, der lesen und schreiben kann. Das Gegenteil ist die Analphabetenquote und sie ist ein Indikator für das Bildungsniveau einer Bevölkerungsgruppe. Der Alphabetisierungsgrad gibt Aufschluss über die Anstrengungen einer Regierung, den Bildungsstand der Bevölkerung auf ein bestimmtes Niveau zu heben und fließt häufig in Kennzahlensysteme zur Beschreibung des Entwicklungsgrades eines Landes, ein zum Beispiel in den Human Development Index HDI der Vereinten Nationen. Die Organisation für wirtschaftliche Zusammenarbeit und Entwicklung, OECD, berechnet die Alphabetisierung gesondert für die 15- bis 24-Jährigen, da hier die Resultate der Bildungsanstrengungen eines Landes am schnellsten wirksam sind, und die Alphabetisierung der jungen Bevölkerung, die in Entwicklungsländern meist einen großen Teil an der Gesamtbevölkerung ausmachen, billiger ist. Die Organisation hat sich zum Ziel gesetzt, bis 2015 den Alphabetisierungsgrad der 15- bis 24-Jährigen in allen Ländern auf 99% zu steigern. Die Vereinten Nationen haben die Jahre 2003 bis 2013 zur UNO-Alphabetisierungsdekade erklärt. Mangelnde Bildung gilt als eines der größten Hindernisse gesellschaftlicher Entwicklung. Besonders betroffen sind arme und bevölkerungsreiche Länder wie zum Beispiel Bangladesch, Brasilien, Volksrepublik China, Indien, Indonesien, Ägypten, Mexiko, Nigeria und Pakistan. Alphabetisierung ist eine notwendige Bindung für Entwicklung, aber keine hinreichende. Gibt es keine Wirtschaft, die die gestiegene Alphabetisierung nutzt, kommt es zu Abwanderung, wie zum Beispiel auf den Philippinen und in Ländern, vor allem in Afrika, ist der Alphabetisierungsgrad bei Männern weit höher als bei Frauen, da Frauen und Mädchen der Zugang zur Bildung doch vielfach verwehrt wird. 1930, weiter geht es mit Musik auf RTCE, bleibt einfach dran.

0: Also Deep Blue und damit kommen wir zur Erläuterung von der deutschen Redewendung Bock haben. Im folgenden Podcast gleich Thema ich eine wunderschöne Musik aus Russland, gefolgt von ja auch super klasse Musik aus Armenien für euch, liebe Zuhörer. Bleibt einfach dran, immer im Rahmen des deutschsprachigen Programms auf RTCI.
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2: Bock haben. Diesen Satz hast du bestimmt schon oft gehört. Er wird in Deutschland sehr oft verwendet. Bock haben bedeutet einfach Lust auf etwas haben. So kannst du das Sprichwort verwenden. Lena und Antonia planen einen Urlaub. Sie möchten zusammen nach Amerika fliegen. Sie überlegen, was sie sich ansehen möchten. Ich möchte zum Grand Canyon. Dort soll es sehr schön sein, sagt Lena. Gute Idee. Und ich wollte schon immer mal Los Angeles ansehen. Die beiden Freundinnen buchen ein Hotel und einen Flug. Dann ist es endlich soweit. Heute fliegen sie los. Sie fahren zum Flughafen und warten, bis ihr Flugzeug startet. Lena hat sich seit vielen Wochen auf diesen Urlaub gefreut. Sie sagt zu Antonia, endlich geht es los. Ich habe mich so sehr auf den Urlaub gefreut, dass ich letzte Nacht nicht schlafen konnte. Wir werden so viel Spaß haben. Ich habe richtig Bock.

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1: 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Zur Verfügung noch 10 Minuten bis Ende heutiger Sendung und fast die erste Woche vom September, bald vorbei nach Ende August. Und viele Menschen erleben im August Blues und Sommer Wermut und beginnen in den Herbst. Eine gedrückte Stimmung, wenn der Sommer endet und sich die Jahreszeiten wandeln. Dieses Gefühl nennt man oft End of Summer Sadness oder August Blues. Die Tage werden kürzer, das Gehirn schüttet weniger Serotonin und Dopamin aus, die innere Uhr gerät aus dem Takt. Das Ende des Sommers zeigt uns die Vergänglichkeit, das

diesen Alltag berücksichtigen können, so unter die 3W.gmx.de Rubrik Psychologie. Und wie schon gesagt, warum die Psyche Ende August leidet. Weiter mit Musik, auch eine Musik mit dem Titel The End of August von Jenny. Eine unsmontalische Musik wird euch bestimmt gefallen. Bleibt immer einfach dran.

Und wir hören nun den auf August als letztes Stück für heute, gerade Herz auf leise Pfoten, als vorletztes Stück hier. Jani, die montalische Musik für euch. Ich bedanke mich bei euch fürs Zuhören. Gleich geht es mit den Kursnachrichten auf Französisch. Das spanischsprachige Programm folgt danach. Immer mit Weisler Leni an der Technik. Einen großen Dank an ihn für die perfekte Kollaboration an der Technik. Wir treffen uns kommende Woche gleich im Ort, gleicher Zeit. Bis dahin, bleibt gesund, sagt euch Ulfa und bye bye.